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1: Hola, ich bin Fnein Simpel, pro Nos Nov, Nö Bühnov Podcast, Sascha Pü und herzlich willkommen.
2: Herzlich willkommen auch von mir zu unserem neuen, nicht neuen Podcast, Sasta Pli. Und ich würde sagen, wir starten gerade dort, für die, die unsere letzte Folge gehört haben. Wir starten dort, wo wir letztes Mal aufgehört haben. Und zwar haben wir ein Zitat von The New Yorker gebracht, wo sich über den Standardisierungsprozess vom Roman Grischun, also in der rätoromanischen Schweiz, damit auseinandergesetzt hat. Und zwar haben wir gesagt, dass der Standardisierungsprozess ein gutes Beispiel dafür ist, wie ein Versuch, das Überleben von einer Sprache zu sichern, für die standardisiert werden, sozusagen ein Angriff ist für das, was sie eigentlich ausmacht. Falls euch noch gut daran erinnern.
1: Das war gerade ein schöner Deep Dive. Ich hoffe an.
2: Und ich glaube, ich finde das Zitat eigentlich wirklich perfekt, weil ich glaube, es zeigt sehr gut auf, eben so die Leute, die standardisiert werden, wollen das eigentlich gar nicht. Mhm. Und die fühlen sich angegriffen. Und dass der Angriff, und ich glaube, man kann wirklich von einem Angriff reden, weil es ist recht eskaliert nach der Einführung des Roman Grischun. Und der Angriff, ja, der hat eigentlich mit einem Gegenangriff, hat zu einem Gegenangriff irgendwie geführt. Mhm. Oder so ganz viele Streitigkeiten.
1: Und damit sind wir eigentlich schon mitten drin in unserem Thema. Wir haben letzte Folge über die Entwicklung und Entstehung von einer neuen Sprache, nämlich vom Roman Grischun, erzählt und wie man eigentlich, wie das überhaupt passiert, wie man eine neue Sprache erfindet, sozusagen. Also ganz neu haben sie es gleich nicht erfunden, aber ja, es ist durchaus etwas, was schon eher ungewöhnlich ist. Aber eigentlich das Romanische Grischun als Rettungsmassnahme für das Romanische in der Schweiz. Und ja, wie du jetzt auch schon in dem Startzitat gesagt hast, hat das eigentlich wie schon mega fest die Differenz oder halt die Schwierigkeit jetzt schon aufzeigt, weil natürlich es ist urschwer, erstens eine neue Sprache, weil was ist Sprache, wie wir schon gesagt haben, in der Idiomfolge, Sprache ist mega identitätsstiftend. Man fühlt sich zuhause in einer Sprache und dann kommt jemand und sagt so, ja, jetzt müssen wir das aber irgendwie ein bisschen zusammennehmen und da ist jetzt, voilà, neue Sprache. Nehmen die bitte und müssen sie jetzt da, können sie schreiben, können sie haben. Und das geht ja nicht nur einfach so, sondern es war ein jahrelanger Prozess gewesen, wie wir gesagt haben. Und auch eine finanzielle Hürde. Also es ist richtig viel Geld da drin gesteckt worden, dass eine neue Sprache entwickelt wird.
2: Und ich glaube, du hast es wie richtig gesagt, so eine Sprache ist mega zuhause und ich finde das mega ein schöner Begriff, weil die Sprache, wo dann ein Idiom, wo man redet, das ist die Sprache, wo die Leute zuhause reden. Mhm. Und das ist wirklich ein zuhause. Und das Romanische Grischun ist wie nicht eine Sprache von zuhause. Das ist jetzt wirklich von außen, sogar außerhalb vom Kanton eigentlich beschlossen worden. Und auch außerhalb vom Kanton hat man abgestimmt, dass man das ja will als Amtssprache. Mhm. Und das ist, finde ich, alles andere als so ein zuhause. Und ja, das ist eigentlich wie so ein bisschen ein In-vitro-Produkt.
1: Es ist so, ja. Und auch, wie du sagst, du hast jetzt schon gesagt, eben, dass einerseits ist es irgendwie ein Ding, das veramtlicht ist. Also man braucht es irgendwie für amtliche Sachen. Und gleich, so ganz voneinander trennen lässt sich das ja nicht. Also klar, wenn man das rational sagt, okay, das ist irgendwie Amtssprache und der Rest hat man zuhause, das würde ja irgendwie noch funktionieren. Aber so ganz klar ist dann die Trennlinie gleich nicht. Und wir möchten in dieser Folge darauf eingehen, auf die Welle, die neue Sprache, das RG, geschlagen hat. Und es sind doch einige, für die der Sprachraum gleich recht klein ist und relativ wenig Leute es betrifft, wenn man das so gemein sagt. Und gleich, wie fest das kann Wellen schlagen. Und wir werden auch diese Folge wieder recht viel aus dem New Yorker zitieren oder halt Informationen aus der Recherche nehmen. Übrigens sehr ein empfehlenswerter Artikel. Man findet ihn online, erst hinter einer Paywall. Aber für die mega interessiert sind und jetzt nicht wollen, ein Abo abschliessen beim New Yorker. Wir haben Instagram, ihr könnt uns auch ein DM schicken.
2: Und eine unbezahlte Werbung.
1: Genau, aber es ist wirklich ein grandioser Artikel. Wirklich,
2: ja,
1: genau. Wirklich, es ist monatelange Recherche steckt dahinter, wunderschön aufgearbeitet und sehr poetisch niedergeschrieben, kann man schon sagen. Ja. Und von einem sehr, sehr Außenstehenden. Ich meine, es ist ein Brit, der es geschrieben hat und der hat irgendwie...
2: Und ich finde, mega auf den Punkt gebracht. Also so, wie man wie als außerstehende Person, sagen wir es mal, das wirklich so gut analysieren kann und auch so irgendwie so den Puls oder so die Emotionen, die das auch ausgelöst hat, irgendwie können überbringen, finde ich mega bemerkenswert.
1: Ja.
2: Und weil er kann sich ja nur wirklich im Entferntesten wahrscheinlich vorstellen, wie
1: ja,
2: das
1: genau
2: so ist, als jemand, der irgendwie in dem Tal aufgewachsen ist. Ja,
1: es von ist, dem her. Es ist sehr ein langer Artikel, also irgendwie fast 20 Seiten. Ja, wir probieren das ein bisschen zusammenzukochen, ein bisschen abzukochen und das irgendwie wie auch zusammen ein bisschen auf den Punkt zu bringen. Das ist jetzt der Fokus von dieser Folge.
2: Und ich glaube, wie du es gut angesprochen hast, ich glaube, er kritisiert ja so ein bisschen, dass man nicht sich, dass man das wie so separat voneinander betrachtet hat. Man hat so das Gefühl gehabt, wir brauchen einen Standard, ja, wir machen jetzt einfach etwas, damit wir können auf offiziell romanisch abstimmen oder dass wir können eben so die Texte, dass es in der Verfassung so niedergeschrieben ist. Aber, und wir haben dann noch das Mündliche und das ist irgendwie so mega als zwei separate Sachen, die überhaupt nicht miteinander irgendwie in Kontakt kommen. Und ich glaube, das ist, finde ich, ein wichtiger Punkt, dass man so sieht, so, das funktioniert einfach nicht.
1: So ganz einfach lässt sich das nicht trennen.
2: Man hat wie so gemerkt, so, oh nein, also ich glaube, wir können nicht einfach da so das in vitro Produkt haben und dann da alles die High-Produkt, das, was die Leute einfach die High lernen und mega unbewusst einfach können, so eine Sprache, sondern es muss einen muss mit dem anderen koexistieren. So.
1: Und das Krasse ist, das überlegen wir uns vielleicht nie, weil Hochdeutsch gehört irgendwie dazu. Also, wieso das... Ja, klar, unsere Unterlagen kommen nicht in Mundart, sondern eben in der Schriftsprache. Und gleich gehört es irgendwie dazu. Also man fühlt sich, glaube ich, dem nicht verdrängt. Und gleich gibt es ja schon auch Stimmen im Schweizerdeutschen, die sagen, sorry, es geht gar nicht, wenn jemand Pferd sagt, anstatt Rasse oder Treppe anstatt Stege oder so. Und dort wird es ja auch schon, nur schon dort werden Leute emotional.
2: Mhm,
1: also das ist schon krass.
2: Mega.
1: Und ich glaube, das ist vielleicht so ein kleiner Schattenabbild von dem, was jetzt hier passiert ist in dieser Romanchia. Mit einer Sprache, die einfach neu erfunden worden ist. Also einfach so dazukommt, ja.
2: Und ich glaube, ja, damit könnten wir eigentlich schon ins Thema reinstarten, würde ich mal sagen. Und zwar haben wir uns entschieden, dass wir eigentlich noch ein bisschen zurückgehen in der Geschichte. Also noch bevor eigentlich die Volksabstimmung gekommen ist.
1: Im 96.
2: Im 96, genau. Ist aber schon vorher das RG veröffentlicht worden.
1: Vor allem natürlich in Literatur- und Kulturkreisen ist das natürlich, hat das wie ein Lauf für die Runde gemacht. Das ist schon mal gesagt, letztes Mal um 1980 herum hat man eigentlich das ins Auge gefasst und hat die Aufgabe angefangen zu bewältigen, um das RG zu machen. Und das ist dann auch angefangen zu wachsen, also nachdem eigentlich der Professor Schmid rausgekommen ist mit dem Büchlein, wie jetzt romanisch Grisun, sorry, sollte sie, hat es angefangen. Und dann hat es natürlich die Runde gemacht auch. Gerade auch dortmals ist die Literaturszene ist sehr gross und die Kulturszene ist sehr gross und reich gewesen, reichhaltig so gewesen in der Romanchia, weil es schon auch erstens sehr viel Fördermittel gegeben hat, dort schon, und zweitens, ja, das hat so mega fest zu dieser Kultur gehört. Und dementsprechend hat das die Runde gemacht, die Sprache.
2: Und durch das hat es natürlich auch Leute gegeben, die das mega befürwortet haben und das auch haben wieder pushen. Ich glaube, da können wir mal eine wichtige Person auch nennen. Das ist der Jasper Pult. Er war auch ein Linguist und Kulturvermittler. Aber eher ein Linguist, der wirklich auch aus der romanischen Schweiz kommt, also im Unterengadin aufgewachsen. Und ihm natürlich mega am Herzen gelegen ist. Und er natürlich als Linguist wie auch wahrscheinlich gesehen, Problematiken erkennt. Und ihm war wichtig, dass wirklich das Überleben von dieser Sprache auch gesichert wird.
1: Und der Jasper Pult bis heute auch jemand, ja, im linguistischen Bereich anzusiedeln. Also er ist, genau, er ist mega fest, setzt sich also immer noch ein Charakter so ein bisschen, so, das ist tatsächlich so, in der Romanchia ist es klein, deswegen fallen immer wieder ein bisschen die gleichen Namen. Aber gleich, er als Linguist hat es natürlich wie, also ja, hat natürlich sich die gleichen Gedanken gemacht wie mir in der letzten Folge, wie dort auch die Lia Romanchia, und gefunden, hey, mol. Und dann ist es so zu meinem ersten Eklat gekommen. Und die Geschichte kommt auch in dem Text vor vom New Yorker. Es war im Jahr 1988. Es gab eine Kulturveranstaltung in der Schule. Nämlich war es wahrscheinlich so eine Lesung, die wo diskutiert worden ist, so ein bisschen podiumsähnlich. Und der Jasper Pult hat dort eigentlich sozusagen eine Ode auf das RG gehalten. Also so ein bisschen, wahrscheinlich auch ein bisschen wenig kritische, ein bisschen euphorische, aus einer linguistischen Perspektive wahrscheinlich schon ein bisschen einseitige Vortrag.
2: Ja, also es ist schon ein linguistisches Meisterwerk.
1: Ja, ja, genau.
2: Also ich glaube, so als Linguist ist das natürlich mega faszinierend gewesen, was da jetzt passiert ist in der Zeit. So, wow, es ist wirklich linguistisch gesehen ein Meisterwerk, das entstanden ist.
1: Genau, und ich glaube, in der breiten Bevölkerung hat man das noch so gar nicht so wirklich, ist das noch nicht so recht angekommen? Ja, was ist das überhaupt? Was heisst das? Und dann, ja, ist der Vortrag gekommen. Und an dem Vortrag war jetzt natürlich ein Journalist gewesen, der Theo Kandines, auch er. Er ist übrigens ein Sursilvan, also er ist von Surain, glaube ich. Und er ist Journalist, auch quasi in dieser Kulturszene unterwegs. Hat eine andere Meinung gehabt oder gefunden, ja, hey, sorry, da, was ist jetzt das? Und hat probiert, eigentlich Gegenargumente, also eine offene Diskussionsrunde anzufangen. Und das war nicht so willkommen gewesen, respektive wahrscheinlich auch ein bisschen Missverständnis. Der Theo Kandines ist ein bisschen abgekanzelt worden. Er hat nicht dürfen Diskussion starten. Und er hat sich darauf abe als Journalist und Meinungsfreiheit hat sich da äußern, hat nicht dürfen, fühlt sich, wie wir heute sagen, gecancelt. Und dementsprechend hat das im Frust nachher mit Plattform Luft gemacht. Und wie?
2: Und ich glaube, das war so der erste Eklat in dieser Szene und ja. Hat nachher ganz viele andere KritikerInnen auch dazu bewogen,
1: ihre
2: Meinung zu sagen.
1: Ich glaube, es hat ein bisschen Schwung aufgenommen oder Fahrt aufgenommen. So eine Art, man würde heute sagen, Shitstorm hat sich dort nämlich angebahnt. Und da sind Begriffe gefallen, das kann man sich heutzutage
2: insane.
1: Nicht mehr vorstellen. Also ihr müsst euch vorstellen, der Kultureklat an dieser kleinen Veranstaltung, das war vielleicht etwas gewesen, aber jetzt der Theo Kandines, ein Mann mit Plattform, ein Journalist, hat das wie wahrscheinlich auch gespreadet so in seiner Szene und hat gefunden, ja, schau jetzt da, und hat sich das wahrscheinlich ein bisschen weiter aufgekocht. Und dann sind zum Teil Sachen erschienen, also wirklich die Leute haben vom RG als sogenannte Bastardsprache geredet oder auch als kastrierte Sprache oder linguistischer Mord. Also die Leute haben angefangen, sich zu empören über das RG und wahrscheinlich auch Angst bekommen. Also ich glaube, das spricht sehr viel Angst mit, oder? Also es sind heftige Begriffe, man merkt, Emotionen kochen auf.
2: Sind enorm. Also die Emotionen sind wirklich enorm. Also so, dass man so Begriff benutzt, nur in Anführungszeichen, wegen einer Sprache.
1: Ja, ja. Und wo ja noch niemand gesagt hat, also die Leute haben ja noch nicht gewusst, wo das alles anfühlt.
2: Nein.
1: Sie sind nur noch so, hey, was ist das? Das fühlt sich fremd an. Das ist irgendwie komisch, das sind nur die Intellektuellen. Das ist auch wieder so von irgendeinem Prof in Zürich, wird das uns da oben abgekanzelt. Hey, das ist recht übel gewesen. Und wie gesagt, der Theo Kandines nach der Veranstaltung hat sich noch eine Luft gemacht und dementsprechend das auch ein bisschen eben verbreitet und gesagt, ja, das eben, was ist eigentlich das RG? Auch zu Recht, oder man kann das ja auch kritisch diskutieren und es ist wahrscheinlich gehört dazu, aber hat dann sich Luft gemacht und dann hat es wie angefangen, dass schon Nazi-Ideologien ins Spiel gekommen sind. Also der Gandinas ist nachher auf die gleiche Ebene gesetzt worden wie der Josef Goebbels. Und da fängt es schon an. Also es ist wirklich ein bisschen crazy. Lia Rumantscha ist so quasi beschuldigt worden, eine Kristallnacht gegen die Idioms zu inszenieren. Und das muss man sich mal geben. Also das ist ja wirklich crazy. Ich weiß nicht, wahrscheinlich ist man auch noch nicht so reflektiert in den 80er Jahren mit oder 90er Jahren
2: Begrifflichkeiten
1: umgegangen. Aber genau, man merkt, die Emotionen kochen auf, gerade was die Idiom betrifft. Weil die Leute Angst bekommen.
2: Also es hat zu mega Empörung geführt und vor allem auch, ich glaube, man hat mega Angst gehabt, dass jetzt nur noch ins RG investiert wird, oder? Mhm. Weil ich glaube, sie wollen natürlich schon, dass die Sprache weiterhin gefördert wird, aber diesen Leuten wäre es viel lieber gewesen, wenn einfach das Geld, und es ist viel Geld, das investiert worden ist, das Geld einfach für ihr Idiom investiert worden wäre.
1: Genau.
2: Und sie haben so gefunden, hä, aber wieso jetzt für so ein komisches, artifizielles, elitäres
1: Produkt,
2: wo ich ja gar nicht will. Und das ist auch so dass ja, die Leute werden standardisiert, sie wollen es aber selber nicht.
1: Ja, und krass ist ja auch...
2: Wer sagt, was die Sprache jetzt ist, oder?
1: Ja, und auch für die meisten Leute hat es keinen direkten Mehrwert gehabt, oder? Also es sind natürlich etwas investiert, wo irgendwie fernab vom Alltag, vom Schulalltag, von der Sprache wird jetzt hier da das RG gemacht und irgendwie sagen alle, das ist wichtig und jetzt kommen die Wahlunterlagen irgendwann dann in dem rein und es ist schon noch, also das ist schon noch krass und das wird natürlich jetzt auch immer grösser, es wächst, es breitet sich aus und die Leute haben natürlich, also für Menschen, die bis jetzt super zu Schlag gekommen sind in ihrem Alltag mit ihrem Romanisch, wir haben halt Unterlagen auf Deutsch gelesen, also quasi alle ihre Unterlagen auf Deutsch gehabt und sind wie so, ja, ich bin eigentlich zufrieden. Und jetzt kommt quasi eine neue Sprache und es wird von einem verlangt, dass man die jetzt irgendwie auch noch kann, dass man muss zuerst mal investieren für die Sprache und was ist das überhaupt? Und so genau weiss es dann gleich auch keiner, weil eben es ist ja auch wie noch ein Prozess, der wächst, wo erst entsteht.
2: Und ich glaube, wenn du gerade so das Deutsche ansprichst, glaub, was noch spannend ist wieso Deutsch ist ja eigentlich eine grosse Sprache, die mega viel Einfluss auch hatte und eigentlich der Grund auch ein bisschen war, dass man Angst hat, dass das Rätoromanisch nicht mehr existiert. Mhm. Aber irgendwie hat man doch noch mehr Angst vom Romansch Grischun als vor dem Deutsch.
1: Ja, weil Deutsch hat man ja wie schon können, oder? Ja. Das war schon da gewesen. Und ich glaube, es ist bei allem, ja, Veränderung ist schwierig, ist nicht immer, ist manchmal auch schmerzhaft, oder? Und ich glaube, viele Leute, auch gerade in den 1980er Jahren, das ist etwas, das gehört tatsächlich immer wieder von Leuten, die in den 80er Jahren wie abgezogen sind, also ins Unterland, dass viele Leute haben das gar nicht mehr, das Romanisch gemacht, ach, dass da die Bauernsprache ist gleich eben nicht so hoch angesehene Sprache gewesen, hat das wie nicht gepflegt oder ihren Kindern kein Romanisch mehr beigebracht. Also es gibt durchaus einige, wo das so passiert ist und gefunden haben, oh Mann, meine Eltern haben mir nicht das mitgegeben.

0: um 1990, 91. Die Gegner sind dann mit einer Petition im Bundesrat gegangen. Mhm.
1: Das muss man sich mal geben.
0: Genau. So eine nicht eine kleine Gruppe, aber im Verhältnis oder von der ganzen Schweiz eigentlich eine kleine Gruppe, die sagt, nein, wir wollen das nicht. Und eine Petition gestartet haben, wo sie sagen und aufgefordert haben, hey, wir wollen die künstliche Einheitssprache eigentlich nicht. Wir brauchen die nicht in der öffentlichen Textverwaltung etc. Mhm. Und ich glaube, da eben so die Begrifflichkeiten in vitro, künstliche Sprache. Ich glaube, da ist eigentlich schon noch wichtig zu erwähnen, so eine Einheitssprache ist ja irgendwo durch immer künstlich. Mhm. Ich meine, so eben wir als Schweizerdeutsch Sprechende kennen das ja auch mega gut. So unsere Abstimmungsunterlagen, die auf Hochdeutsch kommen, ist für uns ja eigentlich auch etwas mega, mega Künstliches.
1: Ich denke so, sie reden niemand so wie die Unterlagen.
0: Nein, natürlich nicht. So. Aber doch, für sie ist das klar nochmal, also auf dem Spektrum von künstlich ist natürlich so, dass der Mensch schon sehr künstlich
1: war. Ja, klar.
0: Und ja, und sie haben das einfach so wollen hervorheben, bis zum Bundesrat, so, hey, wir wollen das nicht. Es ist eine künstliche In-vitro-Sprache und wir brauchen das auch. Sie haben gesagt, wir brauchen das nicht.
1: Wenn wir nicht.
0: Wenn wir nicht. Und 3000 Menschen haben dann auch die Petition unterzeichnet. In Bern, also die ist dann auf Bern gekommen. Und haben gesagt, das ist eine Verletzung von ihren Rechten.
1: Für ein Menschenrecht?
0: Für ein Menschenrecht.
1: Krass.
0: Und ja. Da, ich glaube, das sieht man so, sie haben nicht einfach einen Aufstand machen, die Leute haben so ein bisschen wollen, so eben so Nazi-Analogien oder sagen linguistischen Mord, sondern die haben es wirklich ernst gemeint.
1: Das ist eine Bedrohung.
0: Ja, die haben das wirklich so sie haben, das hat sie haben Daten gezeigt. So, sie haben wirklich wollen zeigen, wir wollen das nicht. Das ist,
1: und ja. Das ist sehr spannend, oder? Und ich glaube, da ist es auch wirklich wichtige Balance zu finden, weil eben, wie gesagt, das hat man ja auch müssen zuerst herausfinden, hey, erstens, was ist überhaupt die Sprache, wofür braucht man das überhaupt alles? Und dann, okay, jetzt hat es da Menschen, die irgendwie einen riesen Aufstand machen und dort mal jetzt natürlich noch niemand gegeben, der so einen aufklärenden Podcast für mich macht.
0: Ah, also, schade.
1: Ja, richtig. also ich glaube, die meisten Leute rundherum haben das Problem überhaupt nicht verstanden.
0: Nein.
1: Die sind so, hä,
0: nein.
1: Sind doch jetzt Brüder, jetzt haben doch, das ist doch super, jetzt haben doch die Sprache und was ist das Problem? Und das ist ja auch für, ist noch ein grosser Clinch, irgendwie das können zu fassen, auch für Leute, die nicht in dieser Szene unterwegs sind.
0: Dann haben wir wahrscheinlich so das Gefühl gehabt, so, ja, ich kann mir es auch nicht recht machen.
1: Ja, ja voll. Ja,
0: so,
1: genau.
0: Hey, aber jetzt wenden noch mehr Prestige, mehr Anerkennung und jetzt können wir dann einen Standard über und das ist auch nicht recht.
1: Und lustig ist, dass mit dem Prestige, das braucht ja Zeit, oder? Wir haben letztes Mal gesagt, okay, zum Sprache erhalten, ist eine Prestigeerhöhung braucht es irgendwie. Also man muss ein gewisses Ansehen haben von einer Sprache und nicht so ein Bauern-Image haben, sondern finde mal, das ist eine komplette Sprache, das wird als Sprache gesehen, als Ganzes. Und ich glaube, dort ist schon auch noch wichtig, das wächst ja erst. Also und mit dem Romanche Grischun haben wir die Leute gefunden, hey, aber wir müssen jetzt irgendwie was Neues lernen, was ist das überhaupt und wie soll jetzt das unseren Prestige erhöhen? Das ist ja, und die Leute waren wie so irritiert gewesen und hässig irgendwie über das. Mhm. Und bis dorthin, ja, hat sich das wahrscheinlich vor allem in so ein bisschen Literatur- und Kulturkreisen umgesprochen. Wahrscheinlich hat schon jeder so ein bisschen eine Meinung gehabt, aber ja. So ganz alle hat es ja gleich noch nicht betroffen. Ja, dann kommen jetzt halt die Unterlagen dann auch später auf Romanche Grischun, was auch immer das ist. Wahrscheinlich von den meisten.
0: Und ich glaube so, dass es so die Meinung oder die Einstellung so, ja, es ist elitär, das kann ich mega gut nachvollziehen. Ja,
1: komplett.
0: Weil ich meine, es ist wie so, eben so die Leute, die Linguisten, die sich damit beschäftigt haben, für sie hat die Sprache mega Sinn gemacht. Mhm. Und sie macht ja irgendwo auch Sinn. Aber es ist wie so, ich glaube, man muss unterscheiden, halt Linguisten, die sich tagtäglich mit dieser Sprache auseinandersetzen und halt Leute, die Sprache zwar perfekt reden oder die Idiome perfekt reden, aber Leute ist ja nicht bewusst. Oder so.
1: Ja, und auch,
0: wenn du eine Muttersprache redest, ist dir eigentlich nicht bewusst, was du die ganze Zeit sagst.
1: Ja,
0: für dich ist es einfach normal.
1: Ja, ja.
0: Du weißt einfach, es ist richtig. Und ich glaube, da haben wir halt mega, mega zwei verschiedene Fronten. Und aus einer Sicht, linguistischer Sicht, macht es mega viel Sinn. Und aus gesellschaftlicher Sicht, ja, ist halt die Sinnfrage, muss man sich ein bisschen eher fragen.

0: Ja, voll. Und vor allem, ja, mega fest. Und die meisten, eben, die meisten Leute sind so Grammatik, sind mega neu am Herzen und so. Ich höre das Gegenteil.
1: Ja, verständlich.
0: Und ich glaube, da können wir noch ganz kurz ein bisschen weitergehen in der Zeit. Nämlich, tun wir ganz kurz etwas anschneiden, was wir dann aber in der nächsten Folge behandeln werden, und zwar im Detail. Weil die ganze Geschichte ist jetzt natürlich weitergereiht worden. Irgendwann ist man dann gleich dazu gekommen, ist es um die Alphabetisierung gegangen. Also bis jetzt haben wir in der Idiomfolge geklärt, dass jedes Kind hat in seinem eigenen, also in dem romanisch sprechenden Gebiet, hat in seinem eigenen Idiom ein Lehrbuch gehabt und hat Deutsch erst als Zweitsprache gelernt, und quasi zuerst sind sie alphabetisiert, man sagt quasi die Schrifterwerb, also erster Spracherwerb in der Schule, ist quasi im jeweiligen Idiom gewesen. Und auf das eben ist dann das weitergegangen mit dem romanischen Regime, das ist gewachsen und gewachsen und gewachsen, und irgendwann ist dann das natürlich auch in die Politik gekommen, und dann hat mal irgendwer gesagt, du, sorry, aber es wäre eigentlich nicht günstiger da, dass jetzt die haben doch das einheitliche Ding, machen doch da, wir streichen alles zusammen, das kostet viel weniger, wir tun jetzt doch einfach alle Kinder auf romanischen Regime einschulen. Super, Problem gelöst, Geld gespart. Tipptopp,
1: perfekt, perfekte Lösung.
0: Weiter geht's. Und das
1: war leider nicht so gewesen.
0: Nein, hat nicht funktioniert. Absolut nicht. Und ich glaube, das ist ein Ausblick auf das nächste Mal, weil das braucht sehr, also es ist ein sehr komplexes Thema und auch wieder sehr emotionales Thema. Also ich glaube, wir haben jetzt beim ersten Kulturkampf, den wir erwähnt haben, mal die ersten Stimmen, die so aufkochen, also die Emotionen, die aufgekocht sind, irgendwie mal eingefangen. Und dann, das war um 80er, 90er Jahre herum, und jetzt, Anfang 2000er Jahre, ach, wir machen jetzt einen Zeitschritt für ihr, ist dann das aufgekommen mit dieser Einschulung, mit dieser Schulinitiative, also ob man das jetzt in der Schule sollte machen. Und
1: wo eigentlich nie dafür gedacht war, oder?
0: Genau, wir denken zurück, der Bernhard Thomas hat gesagt, nein, das wird nie als Schulsprache benutzt, das ist nicht das Ziel von dieser Sprache. Und plötzlich hat es ein Ausmaß angenommen, wo irgendwie ja, schwierig sind. Ja, und das ist natürlich, also dort sind dann die Emotionen so richtig nochmal aufgekocht, weil dann, das ist nicht gegangen. Aber auf das werden wir in der nächsten Folge eingehen. Und in dieser Folge machen wir jetzt noch ganz kurz einen Zeitsprung gegen vorne machen, weil auch Anfang 2000er Jahre das RTR, also nochmal vielleicht zur Repetition, Radio Television Schweizer Romanche, also der schweizerische, also das Pendant zu SRF, Radio- und Fernsehsender auf Rätoromanisch. Weil auch das ist ganz wichtig, spielt eine wichtige Rolle. Es ist bis jetzt das grösste und eigentlich das einzige audiovisuelle Medium und auch in Text in dieser Grösse, wo in romanischer Sprache berichtet. Und was hat das mit romanischer Grösse zu tun? Sehr viel.
1: Das ist sehr wichtig.
0: Ja, genau. Das hat dort auch angefangen, also quasi mit, das RTR hat natürlich mitentwickelt, die Entwicklung aus den 80er Jahren, 90er Jahren ist immer mitgegangen. Irgendwann ist dann das Internet aufgekommen, so in den ominösen, späten 90er Jahren hat dann irgendwer bald einmal sehr viele Leute Zugang gehabt zum Internet. Es hat angefangen, Online-Artikel verfasst zu werden zu News, die gemacht worden sind. Und dann hat man angefangen, das alles auf romanisch gesund zu machen. Und ich höre mega viel von Leuten, die sagen so, ah ja, aber das RTR, das macht ja eh alles auf romanische Regie und so, ach, das kann ich nicht hören. Und ich so, halt, weil bis heute, und das RTR in den letzten 20 Jahren hat natürlich auch eine grosse Entwicklung durchgemacht, wie auch die technologischen Möglichkeiten in den letzten 20 Jahren, schon crazy. Aber es ist wie jetzt so, das RTR tut bis heute sehr stark Sprachpflege. Natürlich, es tut wie das grösst konsumierte Medium, natürlich in romanischer Sprache, wo eigentlich Plattform findet bei den Menschen. Und jetzt ist es so. RTR schreibt alle Texte auf RG. Also alles, was quasi auf der Homepage steht, wird auf romanisch Grischun geschrieben. News, die Artikel und so weiter, also wie man das auch kennt von der srf.ch Homepage. Also Sport und alles News wird quasi alles auf RG geschrieben im RTR. Und zu jeder vollen und manchmal auch halben Stunde im Radio kommen ja die Nachrichten. Und das sind die Nachrichten von Radio SRF. Das gibt es auch für RTR. Das sind nämlich die sogenannten Novitats. Und die werden auch auf Romanche Grischun gesprochen. Und das ist das einzige RG, wo gesprochen wird im RTR. Alles andere, auch Moderation Radio, Moderation Tele, Beiträge Tele, das wird alles in der Idiom gemacht. Also das ist das wirklich alles bis heute in der Idiom. Und ich glaube, das sieht man irgendwie so, wenn man da so eben den medialen Charakter anschaut vom rätoromanischen Fernsehen und Radio, ist es wie so, man sieht, wie wichtig immer noch die Idiom genommen werden, wie ernst und wie sehr man dem Wertschätzung geben will, oder? Und ich glaube, das ist noch wichtig, irgendwie als Bogen zu heute. Also quasi, wir haben jetzt die Schulgeschichte übersprungen, die Entwicklung, das werden wir in der nächsten Folge behandeln. Aber wieso der Sprung zu heute, wie Romanche Grischun heute gebraucht wird im öffentlichen Medienbereich?
1: Und ich glaube, die Medien sind ja da schon auch sehr ein wichtiger Aspekt. Ja. Ich meine so, ich glaube, Medien, man sagt ja auch, ist ja die vierte Gewalt.
0: Ja,
1: und
0: ja, ja.
1: Irgendwie, und in die vierte Gewalt jetzt nur in dem Sprach, in dieser Sprachfamilie. Und es ist natürlich schon wichtig, dass sie einerseits das RG einpflegen. Und ich meine, das ist auch irgendwo durch eine kleine Aufgabe. Mhm. Aber es ist natürlich gleich auch wichtig, dass sie die Menschen mega abholen können. Mhm. Und ich glaube, deshalb machen sie jetzt irgendwie so einen Mix, wo sie wie die Anerkennung auch geben wollen, mhm, und sagen so, hey, die Idiome sind uns mega, mega wichtig, aber dennoch müssen wir schauen, dass wir das RG irgendwie können auf schriftliche Form einpflegen.
0: Ja, und ich glaube, dort geht es gar nicht so viel um das RG selber, sondern um News, um Erreichbarkeit, oder?
1: Weil genau.
0: Man ist natürlich, man will alle erreichen und man sagt schon, hey, geschriebene Form, gelesen geht es natürlich noch viel einfacher als gesprochen, oder? Das kennen wir viel, also ich kenne auch von einer anderen Sprache, meistens geht es einfacher, wenn man es lesen kann, als wenn man es ja, nur hört, den Text lesen. Mhm. Und dort geht es wirklich auch darum, hey, wie erreichen wir so viele Leute wie möglich, und das auch alle verstehen, oder? Mhm. Und man dann wieder davon ausgehen, okay, die meisten Leute können RG lesen, verstehen. Mhm. Und ich glaube, dort hat man auch als Medienhaus eine grosse Verantwortung.
1: Mega grosse Verantwortung.
0: Um auch Sprache pflegen und Prestige zu drücken. Also, dass man sich selber wie als eine Einheit, als eine, als Gruppe, Sprachgruppe sieht und das auch pflegen. Wie sie sagt, so, hey, wir sind eine Community, wir sind eine Sprache, wir sind eine Romanchia. So in dem.
1: Aber ich glaube, Prestige, den Begriff haben wir jetzt schon so oft gebracht, aber ich habe irgendwie das Gefühl, wir wissen immer noch nicht genau, wie schafft man das wirklich? Weil du sagst ja vereinheitlich, wir sind eine Sprache, wir sind eine Romanchia und so, aber die Leute die Hai fühlen sich ja dann nicht so, also die fühlen sich ja nicht als Einheit, wenn sie einen Text auf RG lesen. Und das ist so ein bisschen...
0: Ja, und ich glaube trotzdem...
1: Ist mega schwierig.
0: Je mehr man das sieht, also je mehr Visibilität man überkommt, desto normaler wird es. Mhm. Also es ist ja wie für uns auch, es wird nicht Mundart geschrieben. Also ein Text, den wir lesen in der Zeitung oder auf srf.ch, ja, der ist halt Hochdeutsch. Also der ist halt Schriftsprache. Und ich glaube, das ist für uns einfach so normal. Man schafft eine gewisse Normalität. Und ich glaube, das ist wie auch das Ziel oder auch die Verantwortung, dass man die Sprache pflegt einerseits und wirklich auch... Ich glaube, Sprache lebt auch von Komplexität und dass man ein Vokabular hat, um etwas zu benennen. Und das ist auch etwas, wo das RTR mega pflegt, oder? Dass man Artikel und News, die die Schweiz und auch die Region betreffen, die kommen auf Romanisch und dann hat man einen Begriff dafür. Was heisst irgendwie, weiss doch auch nicht, ein Waldbrand oder was heisst irgendwelche Eröffnung von einem Bad.
1: Oder Gesetzesartikel oder Initiativen, die auch einen
0: Politik,
1: speziellen genau. Namen, einen spezifischen Namen haben.
0: Es gibt wie einen Begriff drin.
1: Genau.
0: Und von da wird Sprache wie gepflegt.
1: Genau.
0: Und das ist tatsächlich spannend. Ich arbeite ja bei RTR Und wir haben als einzige Einheit von der SRG haben wir eine Linguistin im Haus. Also wir haben wirklich eine Person angestellt, die ist nur dafür da, um unsere linguistischen Fragen zu beantworten. Mhm. Weil ja, schlussendlich ist
1: sie noch nicht geklärt sind.
0: Ja, sie sind noch nicht geklärt. Und schlussendlich, ja. Und ich meine, jetzt ist es gleich schon doch einige Jahre her, seit den 1980er Jahren, wo das RG geboren ist. Das sind Fragen, wir können sie immer ansprechen, zum Beispiel Formulierungen oder wenn man schreibt über einen Fall und kann dann sagen, okay, es ist irgendwie eine rechtliche Sprache, stimmt das jetzt juristisch oder wie muss ich das ausdrücken, damit es irgendwie möglichst inklusiv ist oder ja, wenn man sich nicht sicher ist mit gewissen Sachen. Und ihre Arbeit besteht unter anderem auch daraus, um neue Wörter ins Plädarigramm zu schreiben. Und das ist ja mega berechtigt, weil manchmal braucht was also, weiß nicht, in den 80er Jahren hast du das Wort klicken, tippen, swipen vielleicht noch nicht so gebraucht. Also ganz sicher nicht.
1: Ja, das ist ein sehr gutes Beispiel.
0: Wie heute, oder? Und du musst gleich ein Wort haben für klicken.
1: Und ich glaube, das zeigt ja wie auch, dass die Sprache ist ja immer im Wandel. Ja. Ich glaube, es gibt das Gefühl, nichts Dynamisches als eine Sprache. Und ich glaube, jetzt haben wir zwar schon einen komischen Zustand, weil eigentlich sagt man ja, eine Sprache, also ich habe gelernt, eine Sprache kann nicht von einer Institution kommen. Und jetzt haben wir da eigentlich so einen Zustand, wo eine Sprache von einer Institution kommt, aber die Sprache ist wie nicht in Stein gemeißelt. Ich glaube, das ist ja das, was eben die Linguistin bei RTR wie auch macht. So, die Sprache ist jetzt nicht einfach in Stein gemeißelt und alle müssen die einfach so nachregeln können, sondern man merkt, wieso die Sprache steht halt auch in Kontakt. Einerseits mit anderen Sprachen, einerseits mit Kulturen. Ich meine, das sind alles Einflüsse, wo eine Sprache sich immer ausgesetzt ist. Und die Sprache, wie auch jetzt, auch wenn es eine artifizielle Sprache ist, auch die ist im Wandel. Oder? Nur geschrieben, auch die ist im Wandel. Und auch dort merkt man vielleicht, okay, das Konzept funktioniert auf Papier, aber vielleicht, dass es noch mehr zu den Leuten kommt, braucht es nochmal einen Wandel, wo dann vielleicht einzelne Grammatiken sich wieder ändern können. Oder dass sich Wörter, wo man merkt, wow, ich weiss jetzt auch nicht, wie gerade das Beispiel von Gold oder so, das ist voll nicht dann nehmen wir vielleicht ein anderes Wort, das bei den Leuten einfacher ist. So, ich glaube, das ist vielleicht auch noch wichtig für die Leute zu wissen, so, es ist nicht in Stein gemeißelt. Und sie muss sich ändern, es muss sich wandeln, damit sie wirklich. Und es braucht einfach mega viel Zeit, bis es wirklich bei den Leuten so als normal, wie wir es jetzt im Hochdeutsch kennen, ankommt.
0: Und ich glaube, das ist ganz wichtig. Eine Sprache, die sich nicht wandelt, lebt nicht. Oder?
1: Genau.
0: Und es gibt ja immer wieder die Leute, auch es gibt es glaube ich in jeder Sprache, die Eltern rufen nicht, nein, aber das kann man so nicht sagen und das ist einfach falsch, grammatikalisch stimmt das nicht.
1: Aber das stimmt, das ist
0: und
1: falsch.
0: Und gleichzeitig sind Standards, also ich weiß auch nicht, vor irgendwie 100 Jahren hat man ganz andere Sachen geschrieben, und man heute nicht mehr so schreibt, wo die würden sagen, aber das ist grammatikalisch falsch und das ist der heutige, also quasi Fehler von heute sind der Standard von morgen,
1: ja,
0: oder?
1: Ja, genau, das ist super so gesagt.
0: Der linguistische Ding. Und ich glaube, das ist, um vielleicht das noch ein bisschen abrunden, beim RTR halt, ja, eine Verantwortung, die mitgetragen wird, um die Sprache zu erhalten, um News zugänglich zu machen in der Sprache, also auch wenn es geschrieben RG ist, gibt es gleich ein Stück weit Zugänglichkeit und Vokabular und Wörter für etwas.
1: Und das Vokabular, eben, das muss sich auch vielleicht zuerst noch etablieren, wie du sagst, eben so, wir reden ganz anders als unsere Grosseltern. Oder wenn ich mit meinen Grosseltern rede, rede ich anders, als wenn ich mit meinen Kollegen rede. So. Und sogar ich kenne ein paar Wörter nicht, wo irgendwie so 15-Jährige sagen, fühle ich mich auch so, oh nein, wieso kenne ich das nicht? Aber das zeigt ja, wieso so, das muss sich halt auch entwickeln und das wird sich auch nicht, ich meine, wenn es die Wörter, die du jetzt bestimmst, sind vielleicht in 5 Jahren
0: nicht mehr aktuell.
1: Auch nicht mehr aktuell, oder? So, das ist ein mega wichtiger Auftrag, und wo auch nicht fertig ist. So, der wird immer weiterlaufen.
0: Ja, genau. Und beim RG ist natürlich noch so, niemand ist native. Niemand wächst auf, bis auf einige Ausnahmen, die es tatsächlich jetzt immer noch gibt. Aber es sind ganz wenige Ausnahmen, wo es dann geklappt hat mit der Alphabetisierung auf RG. Aber niemand ist eigentlich native. Das heisst, es braucht wie jemand, der sich vertieft damit auseinandergesetzt hat, um können wie einen neuen Standard bestimmen. Und es ist mega schön, dass der wie weiter wächst. Und gleich, die Leute sind immer noch skeptisch, muss ich schon sagen. Also es gibt schon, also ich gerade in den Schulen, wenn es um die Alphabetisierung geht, ich meine, die Leute, die Romansch, mit Romansch aufwachsen, sind sowieso schon in einem grossen Spannungsfeld. Häufig ist es eine Zweitsprache oder man lernt sowieso nebenan noch Deutsch. Man, wird, also, wenn Deutsch wird das immer noch als Zweitsprache eingeführt, dann kommen die dritte Fremdsprache, meistens irgendwie Englisch oder Italienisch.
1: Mhm.
0: Ja, und wenn man dann noch das RG, das wird dann irgendwie auch noch reingestopft und die Leute müssen ja, also genau, wenn wir in der Schule nie würden Hochdeutsch reden und das nie würden geschrieben haben, ja, dann würden wir vielleicht auch nicht können Hochdeutsch reden. Und das ist natürlich auch ein Problem, weil ein Stück weit brauchst du ja schon. Die Leute müssen irgendwie können das RG lesen, damit sie auch das, oder können wissen, wie das geht, damit sie es auch verstehen.
1: Aber ich glaube, für das braucht es wie einfach auch viel, viel, viel mehr Zeit. Ich meine, für uns ist es ja nur so normal, weil, wo wir aufgewachsen sind, hat es schon so viel Text gegeben. Also, du hast gesagt, wir haben es in der Schule gehabt, aber ich meine, nur schon, wir haben Kinderbücher, Gute-Nacht-Bücher und so, die haben wir alles ja auch auf Hochdeutsch gehabt. Wir haben schon so, es ist halt schon viel, viel mehr institutionalisiert gewesen.
0: Und gleich ist genau das, was so fest triggert, oder? Weil wir werden alphabetisiert auf Hochdeutsch, aber immer noch, und das ist der Stand jetzt, und das ist ein langer Weg gewesen, man hat probiert, Alphabetisierung RG durchzusetzen und gemerkt, es geht nicht. Und das ist das, was wir in der nächsten Folge nur ganz genau werden anschauen, auch Prozess, wo allgemein in der Schule, was ist Alphabetisierung, also was heisst das? Und ich glaube, um hier den Bogen noch spannen, zu der Schulsprache. Oder wir sagen jetzt, ja klar, bei uns ist, wir sind alphabetisiert worden auf Hochdeutsch und das funktioniert irgendwie nicht. Die Kinderbücher werden immer noch in allen 5 Idiomen gedruckt und das ist auch gut so, weil schlussendlich auch das Idiom extrem bedroht ist. Und man ist schon in dieser Zwickmühle von einerseits will man irgendwie alle miteinander verbinden, um mehr Stolz und Einheit zu schaffen in dieser Sprache. Und andererseits ist dann natürlich gerade direkt wieder extreme Bedrohung, oder? Und dort zwischen ihnen ja, kochen die Emotionen auf, haben wir gesehen. Und werden wir auch noch sehen in nächster Folge, mit der Schulfolge, die wir machen.
1: Und ich glaube auch noch geschwind eben so, die Emotionen kochen über und das ist mega verständlich und du hast gesagt, niemand ist native und ich glaube, das ist wie ein grosses Problem. Oder? Wir haben wie nicht Leute, die mit dem aufwachen, also sehr wenige, aber dennoch ist es glaube nicht unmöglich. Ich glaube so, dass die Leute nicht in Native-Status reinkommen, aber dass es vielleicht, oder das ist ja auch die Bestrebung, die man hat, dass man einen gewissen Dualismus hat. Und ich glaube so dass man wie beides kann, aber dass deine Muttersprache immer noch das Idiom bleibt. Ich glaube,
0: genau, ja.
1: Das ist wie so der wichtige Punkt.
0: Und dann trotzdem, genau, dann quasi die Frage, wie setzt man das um? Also praktisch, oder? Ganz praktisch, politisch gesehen, quasi, wie setzt man das um?
1: Und ich glaube, gerade da können wir, wie du gesagt hast, können wir eigentlich schon fast einen kleinen Ausblick machen auf die nächste Folge. Und zwar, hast du gesagt, wir haben eben so die Angst und der Verlust von den Idiomen ist mega das Thema. Und man hat eben die Bestrebungen gehabt, dass man es auch im Schulzimmer, im Klassenzimmer einführt, die Alphabetisierung auf RG macht. Aber das ist auch dort hat es wieder zu ganz viel Streitereien geführt.
0: Zu Recht auch, genau, verständlicherweise.
1: Genau, und die Eltern haben wirklich dann gefunden, die Kinder sind mit Sätzen heimgekommen, die haben komisch klingt. Wirklich genau, fremd.
0: Die sind heimgekommen, das ist wie, ja, und haben gesagt, das so reden wir bei uns nicht.
1: Genau. Und das dann, ist wirklich etwas Fremdes.
0: Genau, so. Und dann wird plötzlich eine Sprache, die eigentlich eine coole Idee gewesen wäre und nur als Offizialsprache gedacht gewesen wäre, wird plötzlich eine Bedrohung.
1: Genau. Und ich glaube, damit schließen wir gerade die Folge.
0: Und freuen uns auf die nächste. Es wird spannend.
1: Es bleibt spannend.
0: Ja.
1: Und tschüss zusammen.
0: Ciao miteinander.
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Herzlich willkommen, liebe Zuhörer, zur griechischen Sendung hier bei Radio Kima auf Kanal K. Agapimenisas, akroates, askalos orizame, sto Radio Kima, sto Kanal K.

Ciel und herzlich willkommen. Du hast richtig eingeschaltet. Nichts anderes als Mineralwasser jetzt Abend hier live auf dem Knieseil, das Aufzeichnung auf dem Radio Lora. Mein Name ist Mark the Shark. Sind wir noch ein bisschen in der Sommerpause heute zum letzten Mal. Nicht für immer, ich habe mich zu früh gefreut, aber zum letzten Mal ohne Gast. Ich habe das letzte Mal schon gesagt, aber jetzt definitiv. So quasi wie so ein bisschen das Comeback vom Comeback. Wir haben auch dort oben wieder einige neue Tracks am Start. Zu viel möchte ich gar noch nicht verraten, von wem. Aber am Anfang haben wir Oldschool Heads im Gebäude. Und zwar haben wir The Everlast, No Malice und The Tragedy Gaddafi. Sie alle haben heute Geburtstag. Happy Birthday an dieser Stelle. Darum spielen wir natürlich Tracks von innen. Die ersten vier Tracks sind alles Geburtstagskinder. Du hörst Mineralwasser hier live auf dem Kniesi. Wie gesagt, einige neue Tracks folgen dann erst. Und ja, wir machen viel Musik, wenig Gäste. Respektive ist tendiert gegen null. Hauptsache ich bin da. Und der Anfang macht niemand anders als der Master Killer. Aus dem Kosmos vom Wu-Tang Clan. Sein fünftes Soloalbum ist am 30. Mai rausgekommen, heisst It's Balance. Und darauf hören wir Hip Hop Forever, a Westlife. Yes, sir. Das ist Mineralwasser auf dem Kniesi, auf dem Lora. Mach uns ganz easy. Jetzt mit dem Master Killer. Heute 57 geworden. Happy Birthday.

Ти. Mineralwasser. Mit einem von den meist underrated Alben überhaupt im Hip-Hop. Das ist Same As It Ever Was Album. Aus dem 94. Das zweite Album von House of Pain da. Dem Everlast. Am gleichen Tag Geburtstag wie der Master Killer. Nämlich heute. Beide sind heute 57 geworden. Das Album ist aufgenommen worden, während der Everlast Hausarrest hatte, wegen Waffen, wegen einem Waffendelikt. Und ebenfalls Geburtstag. LA, Tragedy Gaddafi. So auf LALLA mit Capone und Noriega. The War Report Album. Das Debutalbum von CNN. Im unglaublichen Verse von Tragedy Gaddafi. Heute 55, Happy Birthday.

Avicii, Happy Birthday, No Malice, to oni si brýderem Clips. The Clips, Let the Dead Bury the Dead, 2017 ein Album. Und jetzt machen wir weiter mit neuem Ist. Remy Ma, Wanna Go. Eine von den härtesten Rapperinnen im Game.

0: Avicii, was für ein Collabo, gemeinsames Album von God MC, Rakim, DPG und dem Wu-Tang Clan, a.k.a. Corrupt und Master Killer. Gehören wir zum zweiten Mal das Geburtstagskind Master Killer, heute 57 geworden. Los ist die Mineralwasser live auf dem Kanal K, das Aufzeichnung auf dem Radio Lora. Weiter machen wir mit neuem Sound, zum E4D und dem Busta Rhymes, Play If You Want.
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Brauch neue East, Busta Rhymes, hören wir jetzt schon zum zweiten Mal. Zusammen mit Lil Weezy, Lil Wayne. Schön, ihn wieder mal zu hören. Mit Brett vom J. Dilla, rest in peace. Du hörst Mineralwasser live auf dem Kanal K. Das Aufzeichnung auf dem Radio Lora. Und wir machen weiter mit brandneuem Sound, und zwar auf einer gemeinsamen Arbeit vom Alchemist und Erika Badu. Sie arbeiten zusammen an einem Album. Die neueste Single drauf ist Witch Doctor. Geht 6,5 Minuten. Gibt Raum und Zeit vor allem für Erika Badu zum Experimentieren. Witch Doctor. Sie zelebriert so quasi als Medium von einer Hexe.

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0: ist die neue Interpretation von der Robin ihrem Robot Boy. Das ist die Young Lean, ein Rapper und Producer, den ich unglaublich schätze, mit Robot Boy brandneu. Das war auch im Support von Travis Scott, seiner Tour, unter anderem auch im Hallenstadion auftreten. Das ist das Original, das er neu interpretiert hat von der Robin, der Robot Boy.
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Schön ist er zurück. Ekkisaurus, der Sinn der Bürste bindet. Der einzige, der einen Göff im Bürsten bindet. Bald kommt sein nächstes Album. Der Track, den wir hier gehört haben, Stimme nicht zu. King! 17. Oktober wird es getauft. Im Moods in Zürich. Wir hören noch einen zweiten Titel drauf, bevor das Album kommt. Das sind Augenlüge. Das tönt so. Das ist Mineralwasser live auf dem Kniesi. Beat vom Quest. Aufzeichnung auf dem Radio Lora. Eck ist zurück. Eck, Eck.

Ja, das machen wir. What You Gonna Do. 37 Jahre das Album. Paul's Boutique. Von den Beastie Boys, zweiten Album. Meilenstein im Hip-Hop-Genre. Ist das in seiner Zeit. Der Track, den wir hier gehört haben. B-Boy Bouillabaisse. Bestehend aus 9 so Short Tracks. Das ganze Album bestehend aus 105 verschiedenen Song-Samples. Das war deswegen vor allem ein Meilenstein gewesen, weil vorher und nachher nie so viele Songs auf einem Album gesampelt worden sind. Das im Zeichen von der Producer-Duo, der Dust Brothers, haben das produziert gehabt. Nach den 89 ist das Album rausgekommen, in den 90er Jahren, dann ist das sehr eingeschränkt worden, das Sampling. Und diese Samples sind alle unlizenziert gewesen, weil dann zumal hat man können so viel Sample wie man wollen, bis dann eben den Anfangs 90er das nicht mehr der Fall gewesen ist. Wir sind draussen, Peace, mein Name MARGG, das ist Mineralwasser gewesen und wir machen weiter mit den Beastie Boys, respektive einem Drittel davon, Mike D, kommt mit einem neuen Album, Soloalbum, 28. August, ist so wie heissen du jetzt Thank You. Wir sehen ihn am 3. November in Melidoc in Lausanne. Das ist brandneue Sounds. Mike D. Mit seinem neuen Projekt Mike D5.

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